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Moin Moin allerseits und herzlich willkommen bei Backstage, der Sendung für Trash, Kitsch und Kult und mit Rock, Pop und Beat aus den 60er Jahren. Unter Mikrofon begrüßt euch Thorsten Schmidt. Wir sind immer noch mittendrin in der Sommerferienzeit und wie in jedem Jahr gibt es in der Sommerferienzeit besondere Sommerferiensendungen mit den Top of the Pops.

Die Sommerferienzeit, das ist die Zeit ohne spezielle Themen in dieser Sendung. Stattdessen gibt es Top-Hits am laufenden Band. Und das Motto lautet: wenig Worte und viel Musik. Und auch heute dreht sich alles noch einmal um die Hits des Jahres 1966. Wir haben ja schon mehrere Sendungen mit Hits aus diesem Jahr gehört. Und dennoch ist die Hitkiste des Jahres 66 noch längst nicht leer. Und heute beginnen wir mit etwas, was unbedingt zum Urlaub dazugehört. Genügend Zeit zum Tagträumen.

Daydream von den Loving Spoonful. Platz 30 bei uns in der deutschen Hitparade und Platz 2 in Großbritannien. Ja, und heute, da möchte ich mich in den britischen Charts umschauen und dabei interessieren mich weniger die Nummer 1 Hits, sondern eher die Songs, die sich irgendwann im Jahr 66 in den Top 10 oder auch in den Top 20 getummelt haben. Top 20, ja, das war nicht unbedingt ein Ziel für die Rolling Stones. Sie wollten mit jeder neuen Single an die Spitze der Charts. Allerdings hatten sie im Frühjahr

Julia 66 ein ganz anderes Problem. Sie suchten nach ihrer Schwiegermutter. Have you seen your mother, baby, standing in the shadow? In England auf Platz 5.

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1: Die Rolling Stones, die Hollies, Petula Clark, Crispin, St. Peters und die Beach Boys. Sie alle hatten eines gemeinsam. Ihre Songs waren Top 10 Hits in den britischen Charts 1966.

In unserem Sommerferien-Cocktail gibt es auch heute wieder Top of the Pops. Diesmal aus England und aus dem Jahr 1966. Und der Mikrofon ist immer noch Thorsten Schmidt. Und hier haben wir dann doch noch zumindest einen Nummer-1-Hit in dieser Sendung. Nach It's Not Unusual war Green Green Grass of Home der zweite Nummer-1-Erfolg für Tom Jones. Eine Schnulze, naja, damals war der Tiger noch im Tank.

Rückseite der Woche und die kommt diesmal von Dave D, Dozy, Biggie, Mick and Titch. Hold Tight war ihr erster Top-10-Hit, auch bei uns mit Platz 4 und das war ihre letzte Single, die in Deutschland bei Fontana erschien. Danach wurden ihre Platten dann vom Star-Club-Label in die Läden gebracht. Und wenn man diese Single umdreht, dann hört man You Know What I Want. Und genau das machen wir jetzt, diese Single umdrehen für unsere Single-Rückseite der Woche von Dave D, Dozy, Biggie, Mick and Titch.

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1: In unserem Sommerferien-Cocktail gibt es auch heute wieder Top of the Pops. Und in diesen Sommerferien schauen wir uns ja die Hitparaden im Jahr 1966 ganz genau an. Und wir finden heute Top 20 Hits aus den britischen Charts. Und der Mikrofon ist immer noch Thorsten Schmidt.

Im September 66 trennten sich die Animals von Eric Burdon. Oder Eric Burdon trennte sich von den Animals. So ganz genau kann man das heute nicht mehr sagen. Auf jeden Fall scharte Eric Burdon neue Animals um sich und unter dem Namen Eric Burdon and the Animals kam gleich die erste Single wieder in die Charts. Auf Platz 14 für Help Me Girl. Alan Price, sein Bandkollege aus Animals Zeiten, gründete The Alan Price Set und war auf Anhieb etwas erfolgreicher. Hi Lily, Hi Lo hören wir anschließend auf Platz 11.

Der deutsche Orchesterleiter Bert Kempfert hatte diverse Hitplatzierungen in den amerikanischen Charts, aber nur diese eine in England. Mit dem Bye Bye Blues kam er im Februar 66 auf Platz 24. Ja, und das waren sie für heute, die Top of the Pops des Jahres 1966. Und diesmal kamen sie allesamt von der Insel, aus der englischen Hitparade. Nachzulesen, wie immer, auf der Playliste zur Sendung im Internet unter www.musikausstudiobremen.de. Und dort findet ihr dann weitere Informationen über die gespielten Songs. Zu guter Letzt ein verschenkter Hit der Beatles. Ihr Album Revolver stand in England 7 Wochen lang auf Platz 1, aber mit Yellow Submarine wurde nur eine Single ausgekoppelt. Dabei hätte jeder Song dieser Langspielplatte Hitpotenzial gehabt. Das dachten sich auch Cliff Bennett and the Rebel Rousers. Und sie haben Got to Get You Into My Life aufgenommen und sie wurden dafür mit Platz 6 in den britischen Charts belohnt und durften die Beatles bei ihrer Blitztournee durch Deutschland begleiten. Ja, und damit wünsche ich euch eine wunderschöne Sommerferienwoche und ganz viel Schokoladeneis. Mein Name ist Thorsten Schmidt und ich sage wie immer Tschüss und hoffentlich bis bald.

Guten Abend, liebe Zuhörer. Das eben war die Vokalgruppe The Pels mit ihrem Song Summer is Here. Der Sommer ist da. Und diese Feststellung scheint ja erfreulicherweise zurzeit auch bei uns hier einigermaßen zuzutreffen. Und deshalb möchte ich Ihnen heute sommerlich leichte Kost servieren. Dazu habe ich 20 Platten herausgesucht, die auf den Tag genau vor 40 Jahren am 18. August 1958 in dem führenden wöchentlichen Musikmagazin Billboard bei den insgesamt 88 Neuerscheinungen der Woche vorgestellt und besprochen wurden. Unter anderem auch die eben gehörte Aufnahme von den Pels. In einer speziellen Rubrik der als sehr hitverdächtig eingestuften Platten präsentierte Billboard unter anderem die drei folgenden Aufnahmen. Ramrod von Duane Eddy auf Jamie, das jedoch tatsächlich von L. Casey gespielt wurde, aber das wusste damals niemand. Dann It Must Be Love von Fats Domino auf Imperial und auf Cobra Records Betty Jean von Harold Burridge, einem schwarzen Pianisten aus Chicago. Zum Hit entwickelte sich tatsächlich nur die Duane Eddy-Platte.

Und gleich weiter mit den nächsten drei Neuvorstellungen aus der Billboard-Ausgabe vom 18. August 1958. Zuerst Tommy Sands mit Blue Ribbon Baby auf Capitol, das Ende September 58 mit Position 50 seine beste Platzierung in den Billboard-Charts erreichte. Alle weiteren noch zu hörenden Aufnahmen konnten sich nicht in den nationalen Hot 100-Hitlisten platzieren. Dazu gehörte auch die Aufnahme Holy Smoke Baby des schwarzen New Yorker Quintetts The Cadillacs, das auf Juicy 842 veröffentlicht wurde. Und auf Juicy 843 dann anschließend die weißen Moonlighters mit Broken Heart. Diese Aufnahme war ursprünglich auf dem kleinen Terror-Label in Houston in Texas erschienen und Billboard hatte diese Platte auch bereits am 19. Mai 58 schon einmal vorgestellt. Aufgrund der Komponistenangaben darf vermutet werden, dass die Moonlighters eine Vier-Mann-Band war.

Am 18. August 1958 stellte Billboard bei den Neuerscheinungen auch die zweite Platte von Jackie DeShannon vor. Auf Liberty besang Jackie D., so die damalige Interpretenangabe, ihren Freund Buddy. Die Billboard-Vorstellung geschah genau 3 Tage vor dem 14. Geburtstag von Jackie DeShannon, wenn man dem in zahlreichen Publikationen genannten Geburtsjahr 1944 Glauben schenken darf. Dick Lesser, Jahrgang 1936 aus Virginia, verwendete für seine Platten zwischen 1956 und 1967 auch häufig den Namen Dick Lorry. Und unter diesem Namen erschien auch seine erste Columbia-Platte Wild-Blooded Woman, die Billboard im August 1958 als überschwänglich bezeichnete. Das weiße Quartett The Techniques stammte vermutlich aus Atlanta in Georgia, denn dort war im Herbst 1957 die erste Platte dieser Gruppe auf dem kleinen Stars-Label erschienen und dann von Roulette in New York übernommen worden. Der dritten und letzten Roulette-Single von den Techniques, Moon 10, erkannte Billboard einen ansteckenden Beat zu. Leider rauscht diese Platte etwas. Buddy.

Die nächsten drei Platten, die Billboard vor 40 Jahren am 18. August 1958 als Neuerscheinungen besprach, wurden sämtlich von RCA Victor veröffentlicht. Zuerst Sugar Bowl Rock von Chip Fisher, ein damals 21-jähriger College-Student, den RCA vergeblich zu einem Teen-Idol aufzubauen versuchte. Fischers Aufnahme klingt recht poppig, wie überhaupt bei mehreren Aufnahmen dieser Sendung deutliche Pop-Einflüsse erkennbar sind. Denn schon seit Ende 1957 hatten Produzenten verstärkt einen kommerzorientierten Mainstream-Pop-Rock'n'Roll entwickelt, der nun auch die Eltern der Teenager-Käufer nicht mehr schrecken sollte. Nach Chip Fisher, das kanadische Vokalquartett The Crew Cats, das 1955-56 mit Coverversionen schwarzen Vokalgruppen den Erfolg stahl. Hey Stella war im August 58 die erste RCA-Single der Crew Cats und wohl auch ihre wildeste überhaupt. Leider kratzt diese Platte wieder etwas. Janis Martin war ab 1956 von RCA als weibliches Gegenstück zu Elvis Presley vermarktet worden. Doch trotz guter Aufnahmen leider nur mit mäßigem Erfolg. Ihre 10. und letzte RCA-Platte Bang Bang erschien mit der Interpretenangabe Janis and Her Boyfriends.

Hier nun drei weitere Neuvorstellungen aus der Billboard-Ausgabe vom 18. August 1958. Zuerst Dart Ward and the Cat-Ups mit Cutie Cute auf dem RIP-Label aus Los Angeles. Diese Aufnahme muss einigen lokalen Erfolg verzeichnet haben, denn im September 58 wurde sie von Dot Records für den nationalen Vertrieb nochmals veröffentlicht. Danach das schwarze New Yorker Quartett The Rays mit der Geschichte vom Fahrstuhlführer Elevator Operator auf XYZ Records. Und schließlich noch einmal The Pels, die schon am Beginn der Sendung zu hören waren, jetzt mit der Plattenrückseite My Baby Likes to Rock. Die Aufnahmen dieser Single des Turf-Labels wurden übrigens ein Jahr später, im Juli 1959, nochmals von Gaiden Records in Philadelphia herausgebracht.

Auch die dritte und letzte Platte der Academics mit dem Titel Something Cool auf Ailment Records wurde von Billboard am 18. August 1958 als eine der wöchentlichen Neuerscheinungen präsentiert. Die Academics waren fünf weiße College-Studenten aus New Haven in Connecticut und der Leadsänger des Quintetts war ein gewisser Dave Fisher, der nach Auflösung der Academics eine Folk-Music-Gruppe The Highwaymen formierte, der dann im Herbst 1961 mit dem Song Michael ein weltweiter Riesenhit gelang. Über Gary Warren ist nichts Wesentliches bekannt. Seine einzige Platte mit der Gruselaufnahme Werewolf wurde von Nesco herausgebracht, einem Nebenlabel von Xcello Records in Nashville. In einem Ort mit dem schönen deutschen Namen Ölwein in Iowa hatte das Ad-Label seinen Sitz. Die Buchstaben A und D des Firmennamens waren die Initialen des Country-Musikers Andy Doll, der die Aufnahmen seiner Sechs-Mann-Band auf seinem eigenen Label veröffentlichte, wie gleich Rollin' Rhythm auf Ad 101.

Und jetzt schon die beiden letzten Aufnahmen meiner Auswahl aus den 88 Platten, die vor 44 Jahren in Billboard als Neuerscheinungen vorgestellt wurden. Auf dem Kleinstlabel Lucky in Cincinnati in Ohio erschien die nur knapp 1,5 Minuten dauernde Aufnahme Rock Old Sputnik von Nelson Young, der eigentlich Bluegrass-Musiker war und in den 70er Jahren mit einer Bluegrass-Band in einem Disneyland-Park spielte. Und dort wurde damals auch für das deutsche Fernsehen eine Peter-Alexander-Show aufgenommen, in der Nelson Youngs Bluegrass-Band Peter Alexander bei einem deutschen Song begleitete, wie sich Young 1979 in einem Interview erinnerte. Und ganz zum Schluss The Tokens, aber nicht die weiße Formation des 1961er Hits The Lion Sleeps Tonight, sondern eine völlig andere, schwarze Gruppe, die vermutlich aus 6 Sängern bestand. Die einzige Platte, Doom Lang, dieser schwarzen Tokens, erschien bei dem kleinen New Yorker Gary-Label. Ja, und damit dann bis in 4 Wochen am 15. September. Tschüss, ihr Werner Voss.

Das war das Rock'n'Roll-Museum von Werner Voss. 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Ja, und speziell bei Facebook freuen wir uns über jedes Liken und über jeden Kommentar. Und ebenso freuen wir uns über alle Musikwünsche und Themenvorschläge. Keep on rocking mit den Memory Hits.

Moin Moin allerseits und herzlich willkommen bei Backstage, diesmal wieder mit einer Oldie-Jukebox. Mein Name ist Thorsten Schmidt und der erste Song, den wir heute hören, gilt als der Song mit den meisten Coverversionen weltweit. Und auch diese Single ist eine Coverversion und sie ist so oft abgespielt worden, dass sie reichlich knistert. Ich drücke die Taste M1 bei meiner

Meine Oldie-Jukebox ist wieder mal prall gefüllt mit Singles aus Deutschland, England, Frankreich, aus den Niederlanden und aus den USA. Und es sind Singles aus den Jahren 1964 bis 69, also mit Beat und Pop und vielen wunderschönen Balladen. Und worum geht es in den Texten? Naja, in den meisten Liedern geht es um Frauen und um die Liebe. Ja, und wer könnte das schöner zusammenfassen als die Foremost? Mit Girls, Girls, Girls landeten sie auf Platz 33 der britischen Charts. Ja, und danach ein Liebeslied von den Shadows of Night aus den USA. Und dann hören wir die Shuffles aus den Niederlanden von Talabas und Vicky Carr. Girl.

Das war der größte Hit für Vicky Carr mit Platz 2 in den britischen Charts für It Must Be Him. Ja, er muss es sein, unbedingt er, mit so viel Leidenschaft besungen wie in einem französischen Chanson. Ja, und das war es schließlich auch, das Original kam von Gilbert Bécaud. Wenn eine Engländerin ein französisches Lied singt, dann kann auch ein Franzose mal ein englisches Lied singen. Johnny Hallyday mit einer Nummer 1 aus der französischen Hitparade. Und den Hit in England, den hatten die Animals mit House of the Rising Sun.

Johnny Hallyday, François Zadi, Paul und Barry Ryan und Dandy von den Kings. Ja, wir hörten allerdings den Engländer Clinton Ford. Er war mehrfach in den englischen Charts zu finden, allerdings nicht mit Dandy. Und deshalb ist diese Piccadilly-Single inzwischen eine echte Rarität.

Auch heute haben wir wieder eine Single-Rückseite der Woche in der Sendung, diesmal von Sonny und Cher. Und es geht um den Song Love Don't Come. Tja, die beiden haben ja auch darauf gewartet, dass die Liebe kommt, aber sie kam nicht so wirklich. 6 Jahre lang waren sie verheiratet, sie hatten einen gemeinsamen Sohn, aber die Ehe wurde schließlich geschieden und man ging im Streit auseinander. Love don't come, jedenfalls die Liebe, die ewig hält. Und ich habe eine deutsche Atlantik-Single in meinem Plattenregal und auf der ist Love Don't Come die Single-Rückseite von Living For You. In den USA war Love Don't Come gleich zweimal eine Single-Rückseite, ebenfalls bei Living For You und dann im gleichen Jahr 66 noch einmal bei The Beat Goes On. Die deutsche Single-Ausgabe von The Beat Goes On, die wurde allerdings mit Monday gekoppelt. Und deshalb hören wir diesen Song auch gleich noch. Also heute zwei Songs von Sonny.

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1: Eine gute Viertelstunde bleibt uns noch, um all die Singles zu hören, die heute in meiner Oldie-Jukebox stecken. Und da kommen jetzt zwei Songs von Bob Dylan. Er war ja nie so der begnadete Sänger, aber seine Songs waren fantastisch und deshalb wurden sie oft gecovert. Denken wir nur an die Hits von Manfred Mann oder von den Byrds. Und die Tremolos coverten I Shall Be Released und die Turtles It Ain't Me, Babe. Und beide hören wir jetzt.

Elvis mit einer wunderschönen Ballade, Tell Me Why, hat da eben jemand Schnulze gesagt? Nee, das war Elvis. Und diesen Song hatte er schon am 12. Januar 1957 aufgenommen, in derselben Aufnahmesession, in der auch All Shook Up entstand. Aber seinerzeit blieb Tell Me Why unveröffentlicht und erschien erst im Januar 66 mit einem Hinweis auf dem Cover auf das nächste Album Frankie and Johnny. Aber auf dieser LP war dann der Song gar nicht drauf und deshalb ist er schwer zu bekommen und eine echte Elvis-Rarität. Tell Me Why, der Songtitel lädt ja geradezu ein zu einem Hitvergleich. Tell Me Why heißt nämlich auch ein Song der Beatles aus ihrem Film A Hard Day's Night. Und dieser Song wurde nur hier bei uns in Deutschland als Single ausgekoppelt. Und deshalb steckt diese Single heute in meiner Oldie-Jukebox.

Noch einmal eine Band aus den Niederlanden, die Buffins, und sie sangen Tomorrow is another day. Tja, wie war, morgen ist ein anderer Tag. Und vielleicht gibt es ja morgen auch eine andere Oldie-Jukebox in unserem Programm oder vielleicht übermorgen. Naja, schauen wir mal. Das war's jedenfalls für heute mit meiner Oldie-Jukebox. Und ich bedanke mich fürs Zuhören und ich bedanke mich mit einem Song über das Dankesagen. J. Vincent Edwards sang Thanks im Jahre 69, eine Nummer 1 in Belgien und Platz 3 in den Niederlanden. Und damit wünsche ich euch noch einen wunderschönen Tag und einen wunderschönen Abend. Mein Name ist Thorsten Schmidt und ich sage wie immer Tschüss und hoffentlich bis bald.

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Moin Moin allerseits und herzlich willkommen bei Backstage, diesmal wieder mit einer Oldie-Jukebox. Mein Name ist Thorsten Schmidt und der erste Song, den wir heute hören, gilt als der Song mit den meisten Coverversionen weltweit. Und auch diese Single ist eine Coverversion und sie ist so oft abgespielt worden, dass sie reichlich knistert. Ich drücke die Taste M1 bei meinem

Meine Oldie-Jukebox ist wieder mal prall gefüllt mit Singles aus Deutschland, England, Frankreich, aus den Niederlanden und aus den USA. Und es sind Singles aus den Jahren 1964 bis 69, also mit Beat und Pop und vielen wunderschönen Balladen. Und worum geht es in den Texten? Naja, in den meisten Liedern geht es um Frauen und um die Liebe. Ja, und wer könnte das schöner zusammenfassen als die Foremost? Mit Girls, Girls, Girls landeten sie auf Platz 33 der britischen Charts. Ja, und danach ein Liebeslied von den Shadows of Night aus den USA. Und dann hören wir die Shuffles aus den Niederlanden von Talabas und Vicky Carr. Girls.

Das war der größte Hit für Vicky Carr, mit Platz 2 in den britischen Charts für It Must Be Him. Ja, er muss es sein, unbedingt er, mit so viel Leidenschaft besungen wie in einem französischen Chanson. Ja, und das war es schließlich auch, das Original kam von Gilbert Bécaud. Wenn eine Engländerin ein französisches Lied singt, dann kann auch ein Franzose mal ein englisches Lied singen. Johnny Hallyday mit einer Nummer 1 aus der französischen Hitparade. Und den Hit in England, den hatten die Animals mit House of the Rising Sun.

Johnny Hallyday, François Zadi, Paul und Barry Ryan und Dandy von den Kings. Ja, wir hörten allerdings den Engländer Clinton Ford. Er war mehrfach in den englischen Charts zu finden, allerdings nicht mit Dandy. Und deshalb ist diese Piccadilly-Single inzwischen eine echte Rarität.

Auch heute haben wir wieder eine Single-Rückseite der Woche in der Sendung, diesmal von Sonny und Cher. Und es geht um den Song Love Don't Come. Tja, die beiden haben ja auch darauf gewartet, dass die Liebe kommt, aber sie kam nicht so wirklich. 6 Jahre lang waren sie verheiratet, sie hatten einen gemeinsamen Sohn, aber die Ehe wurde schließlich geschieden und man ging im Streit auseinander. Love don't come, jedenfalls die Liebe, die ewig hält. Und ich habe eine deutsche Atlantik-Single in meinem Plattenregal und auf der ist Love Don't Come die Single-Rückseite von Living For You. In den USA war Love Don't Come gleich zweimal eine Single-Rückseite, ebenfalls bei Living For You und dann im gleichen Jahr 66 noch einmal bei The Beat Goes On. Die deutsche Single-Ausgabe von The Beat Goes On, die wurde allerdings mit Monday gekoppelt. Und deshalb hören wir diesen Song auch gleich noch. Also heute 2 Single-Rückseiten der Woche von Sonny und Cher.

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1: Eine gute Viertelstunde bleibt uns noch, um all die Singles zu hören, die heute in meiner Oldie-Jukebox stecken. Und dann kommen jetzt zwei Songs von Bob Dylan. Er war ja nie so der begnadete Sänger, aber seine Songs waren fantastisch und deshalb wurden sie oft gecovert. Denken wir nur an die Hits von Manfred Mann oder von den Byrds. Und die Tremolos coverten I Shall Be Released und die Turtles It Ain't Me, Babe. Und beide hören wir jetzt.

Elvis mit einer wunderschönen Ballade, Tell Me Why, hat da eben jemand Schnulze gesagt? Nee, das war Elvis. Und diesen Song hatte er schon am 12. Januar 1957 aufgenommen, in derselben Aufnahmesession, in der auch All Shook Up entstand. Aber seinerzeit blieb Tell Me Why unveröffentlicht und erschien erst im Januar 66 mit einem Hinweis auf dem Cover auf das nächste Album Frankie and Johnny. Aber auf dieser LP war dann der Song gar nicht drauf und deshalb ist er schwer zu bekommen und eine echte Elvis-Rarität. Tell Me Why, der Songtitel lädt ja geradezu ein zu einem Hitvergleich. Tell Me Why heißt nämlich auch ein Song der Beatles aus ihrem Film A Hard Day's Night. Und dieser Song wurde nur hier bei uns in Deutschland als Single ausgekoppelt. Und deshalb steckt diese Single heute in meiner Oldie-Jukebox.

Noch einmal eine Band aus den Niederlanden, die Buffins, und sie sangen Tomorrow is another day. Tja, wie war, morgen ist ein anderer Tag. Und vielleicht gibt es ja morgen auch eine andere Oldie Jukebox in unserem Programm. Oder vielleicht übermorgen. Naja, schauen wir mal. Das war's jedenfalls für heute mit meiner Oldie Jukebox. Und ich bedanke mich fürs Zuhören und ich bedanke mich mit einem Song über das Dankesagen. J. Vincent Edwards sang Thanks im Jahre 69, eine Nummer 1 in Belgien und Platz 3 in den Niederlanden. Und damit wünsche ich euch noch einen wunderschönen Tag und einen wunderschönen Abend. Mein Name ist Thorsten Schmidt und ich sage wie immer Tschüss und hoffentlich bis bald.

Guten Abend, liebe Zuhörer. Im Rock'n'Roll Museum sollen heute mal wieder englische Interpreten den Thron angeben. Vorher aber einige Worte zu Link Wray, dessen Instrumentalklassiker Rumble eben einleitend zu hören war. Denn morgen, am 2. Mai, wird Link Wray, man mag es kaum glauben, seinen 75. Geburtstag feiern können. Und das ist keineswegs so selbstverständlich, denn Link Wray, Sohn einer Shawnee-Indianerin und eines weißen Vaters, musste nach einer schweren Verletzung im Koreakrieg Anfang der 50er Jahre ein Lungenflügel entfernt werden. Auf den Großmeister der hammerharten Gitarrenakkorde werde ich am Schluss der Sendung noch einmal zurückkommen. Nun aber musikalisch auf die britische Insel. Dort begann im Frühjahr 1957 der Aufstieg des damals 18-jährigen Londoners Terence Williams, alias Terry Dean, zum neuen englischen Rock'n'Roll-Star nach Tommy Steele. Doch eine labile Psyche und Alkoholexzesse beeinträchtigten Terry Deans Karriere nachteilig und sie endete im Frühjahr 1959 unter großem öffentlichen Aufsehen, als er von der britischen Armee nur 2 Tage nach seinem Dienstantritt wegen mentaler Störungen für dienstunfähig erklärt wurde. Dabei besaß Terry Dean beachtliches musikalisches Talent. Das belegen anschaulich seine vor einiger Zeit veröffentlichten Demoaufnahmen vom Dezember 1956, wie zum Beispiel Good Rockin' Tonight, wobei er von gleichaltrigen Musikern begleitet wurde. Bei seinen Plattenaufnahmen für Decca wurde Dean jedoch Studiomusiker, denen das Rock'n'Roll-Feeling weitgehend fehlte, zur Seite gestellt, wie im November 1957 auf seiner 4. Single Baby She's Gone, einer Coverversion des US-Originals von Jack Scott. Der qualitative Unterschied kommt dabei sehr deutlich zum Ausdruck. Terry Dean.

im gleichen Monat wie die eben verklungene Terry Dean-Aufnahme, also im November 1957, veröffentlichte das englische Decca-Label auch die einzige Single eines gewissen Joey Castell, von dem bis heute weder ein Foto noch irgendwelche Informationen bekannt sind. Joey Castell präsentierte auf seiner völlig erfolglosen Platte zwei recht ansprechende Coverversionen von Elvis Presley-Aufnahmen aus dessen Zeit bei Sun Records. Eine davon war Trying to Get to You.

Mit großem Werberummel und spektakulären Artikeln in der englischen Presse nahm im Sommer 1957 die Karriere des damals 21-jährigen Leonard Davis unter seinem Bühnennamen Larry Page ihren Anfang. Doch der erhoffte Erfolg für Page, dem schnell noch der Beiname The Teenage Rage, der Teenager-Schwarm, verpasst wurde, blieb plattenmäßig aus, weil seine Aufnahmen, meist Coverversionen von US-Hits, einfach schlimm waren. Mit zwei Ausnahmen, die auf einer Single des kleinen Sega-Label vom Sommer 1959 zu hören waren. I Vibrate im Original von Conway Twitty und Big Blonde Baby im Original von Ronnie Self. Begleitet wurde Larry Page dabei übrigens von der John Barry 7. Anfang der 60er Jahre wechselte Larry Page dann ins Management und verbuchte mit Gruppen wie The Kinks und The Trox und seinem eigenen Page One Label seine größten Erfolge.

Vor zwei Wochen, am 15. April, feierte er seinen 65. Geburtstag. Und noch immer stellt er sich auf Tourneen seinem mit ihm gealterten Publikum. Reginald Smith alias Marty Wilde aus dem Südlondoner Stadtteil Blackheath. Noch vor Cliff Richard und Billy Fury war der baumlange Marty Wilde das erste musikalische Sexsymbol der weiblichen Teenager in England. Bei seinen Bühnenauftritten wurde Marty Wilde ab Herbst 1957 von den Wildcats begleitet. Doch bei seinen Plattenaufnahmen setzte seine Plattenfirma Philips gestandene Studiomusiker ein, weil der Produzent den Fähigkeiten der jugendlichen Begleitgruppe misstraute. Erst im Frühjahr 1959 durften die Wildcats dann bei Aufnahmen für die LP Wild About Marty mitwirken. Zu dieser Zeit gehörten zu den Wildcats Jim Sullivan, Leadgitarre, Tony Belker, Rhythmusgitarre, Alan LeClaire, Piano, Tex Makins, Bass und Bobby Woodman am Schlagzeug. Hier nun drei Aufnahmen aus dieser dann im August 1959 veröffentlichten LP, sämtlich Nachversionen von Jerry Lee Lewis Originalen. Zuerst Put Me Down, dann Mean Woman Blues und schließlich noch High School Confidential. Marty Wilde and his Wildcats.

kurz nach diesen ersten Aufnahmen für seine LP feuerte Marty Wilde drei seiner Wildcats, nämlich Alan LeClair, Tex Makins und Bobby Woodman, weil sich deren rüdes Verhalten und wilder Lebensstil nicht mit seinem Saubermann-Image vereinbaren ließ. Als neue Wildcats verpflichtete Wilde im Mai 1959 den Bassisten Brian Locking und den Drummer Brian Bennett, die zuvor mit Tony Sheridan in einem Trio gespielt hatten. Ende 1960 entließ Marty Wilde dann auch diese Wildcats, weil er sich künftig nur noch vor einem Orchester begleiten lassen wollte. Und da Wilde aber die Rechte an dem Namen Wildcats behielt, musste sich das Quartett Jim Sullivan, Tony Belker, Brian Locking und Brian Bennett umbenennen in The Crew Cats. Hier vom Februar 1961 die erste Single der Crew Cats mit dem von Jim Sullivan komponierten Instrumental Peak Hour.

die im April 1959 von Marty Wilde gefeuerten Wildcats Alan LeClair, Tex Makins und Bobby Woodman spielten 1959 dann zunächst bei den Beat Boys, der Begleitband von Billy Fury. Und im Frühjahr 1960 wechselten LeClair und Woodman zu den Playboys von Vince Taylor. Anfang Juli 1961 trat Vince Taylor mit den Playboys bei einem Rock'n'Roll-Festival in Paris im Olympia auf. Und mit seiner wahnsinnigen Bühnenshow in einem schwarzen Lederanzug wurde er quasi über Nacht zur Sensation beim französischen Publikum. Umgehend schloss das Barclay-Label einen Plattenvertrag mit Taylor und den Playboys und bereits am 21. August 1961 fand in Paris eine erste Aufnahmesession statt, bei der unter anderem Nachversionen von Chuck Berry's Sweet Little Sixteen und Eddie Cochran's 20 Flight Rock entstanden. Letztere mit einem kurzen Schlagzeug-Solo von Bobby Woodman. Vince Taylor and his Playboys.

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1: Vince Taylor nahm 1961 in Paris für Barclay ausschließlich Nachversionen bekannter Rock'n'Roll-Songs auf. Sein begrenztes gesangliches Können glich er dabei durch ungeheuren Enthusiasmus aus. Und nicht zuletzt trug die instrumentale Begleitung der Playboys dazu bei, dass Taylors Aufnahmen im Ergebnis durchaus beeindrucken. Deshalb sollen die damaligen Playboys hier auch namentlich genannt werden. Neben dem schon erwähnten Claire und Schlagzeug

Der kleine Ort Dartford am südöstlichen Rand von Groß-London war ab 1959 die Basis der Band Brian Bentley and the Bachelors. Im November 1960 veröffentlichte die britische Philips eine Single der Band mit der Bentley-Eigenkomposition »Please Make Up Your Mind«. Doch schon wenige Wochen später kam es wegen finanzieller Angelegenheiten zur Trennung von Brian Bentley und seiner Begleitband The Bachelors, die dann unter dem neuen Namen »Sounds Incorporated«

eine zweite, wesentlich erfolgreichere Karriere begann, als Begleitband von Gene Vincent und anderen amerikanischen Stars bei deren England-Tourneen. Im April 1964 dominierte der Sound der Beatgruppen die Musikszene in England und nicht nur dort. Zum Repertoire dieser Gruppen gehörten aber nach wie vor viele Songs der klassischen Rock'n'Roll-Ära, wie zum Beispiel der Jerry Lee Lewis-Klassiker Great Balls of Fire. Hier gleich in einer Version der unbekannten Band Sammy King and the Voltaires auf dem His Master's Voice-Label.

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1: Im August 1962 erschien beim britischen Fontana-Label die einzige Platte von Cal Danger, eines weiteren bis heute völlig unbekannt gebliebenen Sängers. Der Vorname Cal, übrigens geschrieben C-A-L. Ich möchte Ihnen beide Seiten der Single von Cal Danger vorstellen. Zuerst Restless, eine Aufnahme, die in Sound und Struktur stark an gleichzeitige Joe Meek-Produktionen erinnert, aber definitiv keine Meek-Produktion war. Anschließend Teenage Girly Blues, eine schnelle Nummer mit drei Gitarren-Soli. Cal Danger.

Und nun zum Ausklang der heutigen Sendung noch einmal zu Frederick Lincoln Ray, kurz Link Ray, der morgen am 2. Mai 75 Jahre alt wird. Ich hatte das Vergnügen, diesem schmächtigen und überaus freundlichen Mann ohne jede Starallüren, dessen Gesicht deutlich seine indianische Abkunft verrät, mehrfach zu begegnen. Denn zwischen 1978 und 1996 trat Link Ray insgesamt 8 Mal hier in Hamburg auf. In besonderer Erinnerung ist mir sein Gastspiel am 1. Mai 1979 geblieben, weil dann im Anschluss an seinen Auftritt im neuen Starclub am Großneumarkt nach Mitternacht sein 50. Geburtstag gefeiert wurde. Kaum glaublich, dass seither nun schon 25 Jahre verstrichen sind. Die beiden gleich folgenden Aufnahmen des Godfather of the Power Chord habe ich in dieser Sendereihe schon mehrfach gespielt. Aber man kann diese Spielweise, in der Link Ray seine kraftvollen Akkorde mit der Melodielinie grandios verbindet, immer wieder hören. Zuerst sein 2. Hit Rawhide vom Januar 1959 und dann Jack the Ripper, das Ray zuerst im Juli 1961 auf seinem eigenen Rumble-Label herausbrachte. Jack the Ripper bezieht sich übrigens nicht auf den legendären Londoner Frauenmörder, sondern war der Name eines damaligen Tanzes in Philadelphia. Ja, und damit dann auf Wiederhören, diesmal in 5 Wochen am 5. Juni. Tschüss, ihr Werner Voss.

Hallo, moin und herzlich willkommen bei Backstage und bei unserem letzten Sommerferienprogramm. Mit dem letzten Augustwochenende ging nämlich auch unsere Sommerpause zu Ende. Und deshalb gibt es in der nächsten Stunde zum vorerst letzten Mal Musikwünsche von Anno Dunnemals.

Ace Cannon und sein Saxophon coverten Last Night. Ja, die letzte Nacht ist es nicht, aber das letzte Wochenende in unserem Sommerferienprogramm. Und da gibt es heute noch einmal viele Musikwünsche von Arno Dunemals. Und das sind die Musikwünsche aus dem Musikwunscharchiv von Rainer Umlauf. Ich weiß nicht, wer die Songs gewünscht hat. Ich weiß auch nicht, wann. Ich weiß nur, dass sie gewünscht wurden. Und das ist für mich Anlass genug, sie einfach noch einmal zu spielen. Und vielleicht hört ja heute jemand zu, der sich einen dieser Songs mal bei Rainer gewünscht hat. Und der freut sich dann hoffentlich wie Bolle, dass er diesen Song heute noch mal zu hören bekommt. Ich habe diesmal nur ein Thema in der Sendung und das ist ein Geburtstagswunsch von Gerhard. Und darüber hinaus mussten wir uns in dieser Woche ja von Shelley Fabares und von Dolly Parton verabschieden. Und an diese beiden Sängerinnen möchte ich ausführlich in der Sendung in einer Woche erinnern. Für heute bleibt's beim aktuellen Wetterbericht. Eine Regennacht gab es nämlich nicht nur in Georgia. Nee, auch bei uns in Bremen hat es mächtig geplattert.

Mal wieder was Instrumentales, immer gern, von der LP The Spotniks at Home in Gothenburg von 1965. Und die Melodie hat jeder erkannt, I Remember You war im Jahre 62 eine Nummer 1 in England für lange 7 Wochen, von Frank Ifield gesungen und gejodelt. Komponiert wurde der Song schon Anfang der 40er Jahre von Johnny Mercer und Victor Scherzinger. Schaut man aber auf das Album der Spotniks, dann, oh Wunder, so liest man da als Komponisten Johnny Cash. Und als Songtitel findet man I'll Remember You, also in der Zukunft wird er sich erinnern. Frank Ifield erinnert sich aber jetzt schon, I Remember You. Ja, Johnny Cash, der hatte einen Song mit dem Titel I'll Remember You, komponiert und aufgenommen 1959 als Single-Rückseite vom Little Drummer Boy. Nun gut, das kann man ja schon mal verwechseln und falsch auf die Platte der Spotniks drucken, dann merkt das irgendjemand und bei einer Zweitausgabe wird der Fehler korrigiert. Pustekuchen. 3 Jahre später erschien eine Single der Spotniks auf dem Swedisk-Label und wieder liest man I'll Remember You, komponiert von Johnny Cash. Wieder falsch. Niemand hat's gemerkt und niemand hat's korrigiert. Und zum Vergleich hören wir den Johnny Cash jetzt mit seinem Song I'll Remember You.

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1: Um die Verwirrung komplett zu machen, habe ich noch einen dritten Song mit diesem Titel drangehängt. In seinem Kinofilm Spin Out sang Elvis I'll Remember You. Und das ist also nun ein dritter Song mit genau demselben Titel. Zu der Single der Spotniks wollte ich noch nachtragen, dass ihr euch gerne das Single-Cover anschauen könnt. Diese Single ist nämlich nicht so häufig zu finden und deshalb habe ich es auf die Playliste zu dieser Sendung gestellt. Und diese Playliste findet ihr im Internet unter www.musikausstudiobremen.de. Ja, und ich habe noch weitere Songs von Elvis für euch, gecovert von Wayne Harris, Cliff Richard und von James Burton.

Das war der Mystery Train, klang allerdings nicht nach Sun Records, sondern eher nach der TCB Band in Las Vegas. Kein Wunder, denn das war der Gitarrensound von James Burton, eine instrumentale Soloaufnahme aus dem Jahr 71. Und an diesen James Burton hat mich Gerhard erinnert, beziehungsweise er hat mich an seinen Geburtstag erinnert. Der war nämlich am 21. August und in diesem Jahr ist James Burton 87 Jahre alt geworden. Mit seinen Soloaufnahmen konnte James Burton keine große Aufmerksamkeit erzielen und dennoch wurde er einer der bekanntesten Gitarristen der Rock'n'Roll- und Country-Szene. Mit 13 erhielt er seine erste Gitarre, mit 14 hatte er seinen ersten Auftritt in der Radioshow Louisiana Hayride und mit 16 stand er zum ersten Mal in einem Aufnahmestudio und spielte die Gitarre bei diesem Meilenstein des Rock'n'Roll, Susie Q von Dale Hawkins.

Dale Hawkins, Bob Lumen und Ricky Nelson. Bei diesen Dreien war James Burton für die Gitarrenarbeit zuständig. Er wurde also bereits in jungen Jahren das, was man einen Sideman nannte. Ein Musiker, der auf der Bühne bescheiden im Hintergrund bleibt, der aber für den Sound verantwortlich ist, mit dem der Sänger dann glänzen kann. Mehrere Jahre lang, eigentlich fast die ganzen 60er hindurch, blieb James Burton fest an der Seite von Ricky Nelson. So lange, bis dieser sich ins Country-Fach verabschiedet hat. James Burton konnte eine Country-Gitarre spielen. Er hat lange mit Merle Haggard gearbeitet, ebenso mit Roy Orbison, Jerry Lee Lewis, Emmylou Harris oder auch mit Johnny Cash. James Burton konnte auch eine Blues-Gitarre spielen, sein Herz schlug aber für den Rock'n'Roll. Und so musste er nicht zweimal überlegen, als Elvis eine Band für sein Bühnen-Comeback zusammenstellte. Das war die TCB-Band, die mehr als 1000 Konzerte mit Elvis auf der Bühne stand und Elvis nach Studioaufnahmen begleitete.

Da habe ich gleich noch eine Live-Aufnahme von Elvis drangehängt aus dem Soundtrack des Kinofilms Elvis Presley in Concert. Dieser Film kam Anfang des Jahres 26 ins Kino und ich habe euch kräftig von diesem Film vorgeschwärmt. Es bleibt uns noch eine gute Viertelstunde für weitere Musikwünsche aus dem Musikwunscharchiv von Rainer Umlauf mit Songs von Dickie Doo and the Dones, toller Titel, Nene Nana Nana Nunu. Danach lassen die Defenders nochmal kräftig die Motoren heulen, so kurz vor dem Verbrenner aus.

Dan und Dewey besingen den Mamma Jamma, was auch immer das sein soll. Schließlich noch Dusty Springfield und Jerry Lee Lewis einfach hintereinander weg. Aber zunächst hören wir die Versatones und die bringen uns noch ein bisschen Spätsommerfeeling nach Hause mit ihrem Song über das Bikini Baby.

Just a little bit, noch ein kleines bisschen Jerry Lee Lewis, aufgenommen 1973 für seine LP Southern Roots. Just a little bit time habe ich noch zum Abschluss dieser Sendung. Zum einen, um mich von euch zu verabschieden und zum anderen, um Alan Tew anzukündigen. Er war ein britischer Musiker, Bandleader und Komponist und er war so ein bisschen ein musikalisches Chamäleon. Er konnte sich an viele musikalische Stile anpassen und deshalb war er gut im Geschäft und sehr gefragt für Titelmelodien im Kino und im Fernsehen. Und er komponierte auch für die Werbeindustrie. Von seinen Schallplattenveröffentlichungen allein hätte Alan Tew wahrscheinlich nicht leben können. Die waren nicht auf Verkauf getrimmt. Hier lebte er seine musikalischen Vorlieben aus und hinterließ uns ungewöhnliche Instrumentalaufnahmen in einer Mischung aus Latin, Soul, Funk und typisch englischen Traditionals. Und all das hören wir jetzt in einem Song, The Troubleshooters, aus dem Jahr 69 von Alan Tew. Und damit sage ich Tschüss, ich verabschiede mich und wünsche euch eine wunderschöne Septemberwoche. Mein Name ist Thorsten Schmidt und ich sage wie immer, das sagte ich ja bereits, Tschüss.

Guten Abend, liebe Zuhörer. Das Rock'n'Roll Museum heute ausnahmsweise mit zweitägiger Verspätung. Ja, Walk into New Orleans sang Fats Domino im April 1960 und setzte damit seiner Heimatstadt ein musikalisches Denkmal, die nun von einer Naturkatastrophe auf so schreckliche Weise heimgesucht wurde. Doch es war nicht nur ein Naturdesaster, sondern auch menschliches Unheil und Elend, das über die Menschen an der Golfküste und in New Orleans hereinbrach. Denn es dauerte 5 lange Tage, bis die Supermacht USA endlich in die Gänge kam, den obdachlos gewordenen und verzweifelten Menschen zu helfen. Und auch das gestaltete sich anfänglich noch völlig unkoordiniert und chaotisch. Dazu passt der Titel des Fats Domino Hits vom Februar 1955, Ain't It a Shame. Und auch die Klage Shame, Shame, Shame, die Smiley Louie im August 1956 aufnahm.

aus traurigem Anlass heute also Musik aus New Orleans, und zwar aus dem Zeitraum von Ende der 40er Jahre bis 1960, der goldenen Ära des New Orleans Rhythm and Blues und Rock'n'Roll. Das Unheil für New Orleans begann ja mit einer Sturmwarnung vor dem Hurricane Katrina. Und als der dann über die Golfküste hinwegfegte und die Überschwemmung der Stadt zur Folge hatte, da gingen in New Orleans buchstäblich die Lichter aus. Storm Warning hieß im August 1959 die erste Platte von Mac Rebeneck alias Dr. John. Damals spielte er als Hauptinstrument noch die Gitarre und begleitet wurde er von dem Pianisten Alan Toussaint und den Saxophonisten Lee Allen und Elvin Tyler. Mac Rebeneck alias Dr. John schrieb auch den Song Lights Out, den Jerry Byrne Anfang Februar 1958 aufnahm, denn Rebeneck gehörte damals zur Band von Jerry Byrne. 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
1: Die Zerstörung, die der Hurrikan und die Überschwemmung anrichteten, machten zigtausende Einwohner von New Orleans obdachlos. Dass er kein Zuhause hat, das beklagte Clarence Frogman Henry schon im September 1956 in seinem Hit Ain't Got No Home. Und möglicherweise hat der heute 68-jährige Clarence Henry nun tatsächlich sein Zuhause verloren. Der Umstand, dass die um Hilfe flehenden Flutopfer tagelang in ihrem Elend allein gelassen wurden, stieß bei den Betroffenen auf fassungsloses Unverständnis und ließ hilflose Empörung und Wut aufkommen. Dafür hat die englische und amerikanische Umgangssprache einen passenden Ausdruck. Sick and tired, was so viel aussagt wie über alle Maßen verärgert und aufgebracht sein. Dieses Gefühl schilderte auch Chris Kenner im April 1957 in dem Song Sick and Tired. Ooh.

New Orleans hat sich seit seiner Gründung 1718 als Nouvelle-Orléans durch französische Kolonisten und seine Eingliederung in die USA 1803 nie zu einer typischen amerikanischen Stadt entwickelt. Im Gegenteil, in diesem Schmelztiegel verschiedenster Menschen aus dem alten Europa, aus Afrika und der Karibik bildeten sich besondere gesellschaftliche und kulturelle Strukturen heraus, die in einer ungezwungenen und fröhlichen Lebensart mündeten und der Stadt die liebevolle Bezeichnung »The Big Easy« eintrug. Ausdruck dieser Lebensfreude waren unter anderem die allgegenwärtige Musik und der jährliche Mardi Gras-Karneval. »Let the good times roll«, »Lass uns Spaß haben«, lautete das Motto und auch der Titel des größten Hits von Shirley Goodman und Leonard Lee vom Mai 1956. Durch Wortwitz und lässige Fröhlichkeit zeichneten sich insbesondere die Platten von Huey Piano Smith and the Clowns aus, wie jetzt gleich bei Don't You Know Yokomo vom Oktober 1958. Und Huey Piano Smith und seine Band begleiteten im Dezember 1958 auch Frankie Ford bei einer Sea Cruise, der vergnüglichen Fahrt mit einem Mississippi-Dampfer.

Alle Aufnahmen in dieser Sendung, bis auf die vorletzte, entstanden in den Aufnahmestudios von Cosimo Mattessa. Der 1926 in New Orleans geborene Mattessa richtete sein erstes Studio 1946 im Vieux Carré, heute besser bekannt als das French Quarter, ein, in der North Rampart Street, Ecke Dumaine Street. Diesen Standort verewigte der legendäre Roy Bird alias Professor Longhair schon Ende 1949 im Text seines Songs Mardi Gras in New Orleans. Und über zwei Jahre zuvor, im Juli 1947, hatte Cosimo Mattessa dort den damals 22-jährigen Roy Brown mit einem Song aufgenommen, dessen Titel aus heutiger Sicht fast programmatisch die kommende Entwicklung schwarzer Musik ankündigte. Good Rockin' Tonight.

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1: Ob das erste Studio von Cosimo Matessa im French Quarter von New Orleans durch die Flutkatastrophe betroffen wurde, ist mir bisher nicht bekannt. Bereits im Dezember 1999, zum 50. Jahrestag der ersten Plattenaufnahmen von Fats Domino dort, würdigte die Stadt New Orleans das gut 170 Jahre alte Gebäude mit einer großen Plakette als kulturhistorisches Wahrzeichen. Denn hier begann nicht nur 1949 die Karriere von Fats Domino, sondern hier entstanden auch viele Klassiker, wie zum Beispiel im März 1952 Lordy Miss Claudy von Lloyd Price, begleitet unter anderem von Fats Domino, oder im Dezember 1953 I Didn't Want to Do It von dem Vokalquintett The Spiders. Und wie bereits in der letzten Sendung erwähnt, nahm auch Little Richard sein bahnbrechendes Tutti Frutti vor 50 Jahren bei Cosimo Matessa auf.

Anfang 1956 verlegte Cosimo Matessa sein Studio nur einige Blocks weiter in ein Gebäude in der Governor Nicholls Street. Zu dieser Zeit vollzog sich auch der Durchbruch von Rhythm and Blues Musik unter dem neuen Namen Rock'n'Roll. Und eine der ersten Aufnahmen, die am 5. Januar 1956 in Matessas neuem Studio entstand, hieß Versuch's mal mit Rock'n'Roll. Try Rock'n'Roll, gesungen von Bobby Mitchell. Auch als urwüchsiger Rock'n'Roll ab etwa 1959 immer mehr von hochgejubelten Teen-Idolen, deren Aussehen mehr als ihre musikalischen Fähigkeiten zählte, verdrängt wurde, blieb man in New Orleans den rockenden Rhythmen treu. So betonte Eddie Bo im Januar 1959 nachdrücklich »I love to rock'n'roll« und im August 1960 verkündete Calvin Spears seine musikalische Vorliebe mit dem Song »Doing the Rock'n'Roll«.

Heute, ein Monat nach der Katastrophe, lässt sich überhaupt nicht absehen, ob New Orleans je wieder zu der Stadt werden kann, die sie fast drei Jahrhunderte war und deren Musik Menschen überall auf der Welt so viel Freude bereitet hat. Den Menschen von New Orleans kann man nur alles erdenklich Gute für einen Neuanfang wünschen. Skeptisch äußerte sich allerdings schon Mitte 1970 Fats Domino in dem Song »New Orleans Ain't the Same«. Zum Ausklang danach, soweit die Zeit noch reicht, der Saxophonist Lee Allen mit seinem 1956er Tribut an das Studio von Cosimo Matassa, Rockin' at Cosimo's. Ja, und damit auf Wiederhören in 5 Wochen am 5. November, wieder ein Sonnabend. Tschüss, ihr Werner Voss.

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